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1: Momentan haben wir noch keine Verkehrsmeldung aus dem Grossraum Zürich und aus dem Zürich-Oberland und aus der Zürichsee-Gegend. Wenn ihr aber unterwegs seid und etwas beobachtet habt, dann meldet uns das auch gerne jetzt schon auf unsere gratis Verkehrshotline mit den Nummern 0800 und 3x60 an unterwegs. Weiterhin eine gute und eine sichere Fahrt.
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1: Ja, zum Start in die neue Woche ist es sonnig und warm. Aktuell messen wir in der Stadt Zürich 16 Grad, das Lachen und das Volketschwil 15 Grad. Es bleibt auch morgen sonnig, aber Mittwoch gibt es dann Temperaturen von 30 Grad und mehr.
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2: Irgendwie sind wir immer noch ein geflasht von unserem Rewind Festival. Coverbands von Coldplay, Queen, Tina Turner und Michael Jackson haben uns verzaubert das Wochenende und irgendwie können wir nicht aufhören. Wir starten jetzt in einer Stunde viel gute Musik mit dem King of Pop. Guten Morgen miteinander.
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Und ich weiss, an so einem ersten Schaffetag ist es ein bisschen schwierig, aber es ist ein richtiges Geheimmittel. Heute ist nämlich der Macht des Lächelns Tag. Und ja, Lachen ist eine Superkraft. Müssen Sie mal ausprobieren, im Bus oder beim Arbeitsgespöntli, wo wieder einen sauren Stein macht, einfach mal ins Gesicht lachen. Und schon hält sich ein Vis-à-vis auf, hoffentlich. Wir Alten haben es einen Weg verlehrt. Kinder lachen im Schnitt 400 Mal pro Tag, die Erwachsenen um die 15 Mal. Dabei ist Lachen so gesund. Quasi Fitness. 17 Gesichtsmuskeln werden aktiviert und so auch das Immunsystem gestärkt. Also, hört nicht auf, lachen.

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1: Momentan haben wir noch keine Verkehrsmeldung aus dem Sendegebiet, also aus dem Grossraum Zürich, Zürich-Oberland und aus der Zürichsee-Region. Wenn ihr aber unterwegs seid und etwas beobachtet habt, dann meldet uns das gerne auf unsere gratis Verkehrshotline Nummer 0800 und 3x60. Alle unterwegs weiterhin eine gute und eine sichere Fahrt. In 5 Minuten ist es 5:30.
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1: Mit dem Marco Huber. Guten Morgen. Nach dem Nein zu den 10-Millionen-Initiativen der SVP fordern die Deutschschweizer Medien in den Kommentaren konkrete Problemlösungen. Der Tagesanzeiger redet von einem Weckruf. Breite Teile der Gesellschaft haben genug. Für die NZZ zeichnet das Abstimmungsresultat, dass Bevölkerungswachstum, Wohnraum, Infrastruktur und auch Migration zentrale politische Themen in der Schweiz bleiben. Nach wochenlangen Verhandlungen haben die USA und der Iran vorläufig einen Ausweg aus dem Iran-Krieg gefunden. Das teilt der Ministerpräsident von Pakistan, der Shehbaz Sharif, auf der Plattform X mit. Pakistan hat zwischen den beiden Konfliktparteien vermittelt. Beide Seiten haben zugesichert, dass sie militärische Operationen an allen Fronten sofort und endgültig würden einstellen. Das gelte auch für den Libanon. Nach der Einigung zwischen den USA und dem Iran hat die Börse bereits reagiert. Der japanische Leitindex Nikkei hat heute kurz nach dem Handelsstart um über 4% zugelegt. Der südkoreanische Kospi sogar um fast 6%. Parallel dazu sind die Ölpreise deutlich gesunken.

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1: Zu Start in die neue Woche ist es weiterhin sonnig und warm. Aktuell messen wir in der Stadt Zürich 16 Grad, das Buebiken und das Glattfelden 15 Grad. Es bleibt auch morgen sonnig. Ab Mittwoch gibt es dann Temperaturen von 30 Grad und drüber. Das aktuelle Wetter und die genaue Prognose für euren Standort findet ihr auch jederzeit in der Radio Zürichsee App.
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Zürich am Montagmorgen, guten Start in die neue Woche. Es gibt ja Sachen, die dann auf einmal einfach vorbei sind. Schreibmaschinen zum Beispiel braucht niemand mehr oder Strassenkarten im Handschuhfach oder auch die Fernsehzeitschrift. Was wir uns letztens gefragt haben in der Redaktion, hat man heute noch ein Bischi? Oder ist das klassische Pyjama auch etwas, was bald nur noch aus der Erinnerung gibt? Wie habt ihr es? Unsere Frage vom Tag. Hat das Bischi bald ausgedient? Erste Antwort, ich habe kein Bischi mehr. Zweite Antwort, nicht ohne mein Lieblingsbischi. Oder Antwort 3, ich schlafe sowieso im Adams- respektive Eva-Kostüm. Macht mit bei unserer Umfrage auf Insta und beim nächsten Song ist auch ganz viel Spass und Freude drin. Das ist Cyndi Lauper. Guten Morgen.

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1: Menschen 3 Problemzonen am Montagmorgen, Grossraum Zürich, A1 St. Gallen Richtung Zürich zwischen dem Rastplatz Baltenschwil und Wallisellen, A1 Bern Richtung St. Gallen zwischen Dietikon und Gubristunnel und A3 Westring an Burdorf Nord bis zum Limmataler Kreuz. Kommt gut in Montag, es ist 5 von 6.

0: in der Schweiz bleiben. Und genau da sieht der Blickschiff-Redakteur das Problem, weil es fast keine grossen Reformen mehr gäbe. Sowohl die Bürgerlichen als auch die Linken müssen sich bewegen und Zugeständnisse machen. Auch CH Media und Watson fordern Antworten auf Probleme. Sie stellen aber auch fest, dass die SVP beim Thema Nachhaltigkeit nicht glaubwürdig sei. Nach wochenlangen Verhandlungen haben die USA und der Iran vorläufig einen Ausweg aus dem Iran-Krieg gefunden. Das teilt der Ministerpräsident von Pakistan, der Shehbaz Sharif, auf der Plattform X mit. Pakistan hat zwischen den beiden Konfliktparteien vermittelt. Beide Seiten haben zugesichert, dass sie Militäroperationen an allen Fronten sofort und endgültig würden einstellen. Das gelte auch für den Libanon. Eine offizielle Zeremonie zur Unterzeichnung von einem Abkommen soll am Freitag stattfinden. Und zwar in der Schweiz. Nach dieser Einigung zwischen den USA und dem Iran hat die Börse bereits reagiert. Der japanische Leitindex Nikkei hat kurz nach dem Handelsstart um über 4% zugelegt, der südkoreanische Index Kospi sogar um fast 6%. Parallel dazu sind die Ölpreise deutlich gesunken. Ein Barrel Rohöl von der Referenzsorte Brent hat heute Morgen rund 4% weniger gekostet wie noch am Wochenende. Zum Sport. Der vierfache Weltmeister Deutschland schlägt an der WM den Debütant Curaçao gerade mit 7-1. Die Partie zwischen den Niederlanden und Japan endet 2-2. Und die Carolina Hurricanes gewinnen den Stanley Cup in der NHL. Sie setzen sich in der Finalserie gegen die Las Vegas Golden Knights durch.
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0: Zum Start in die neue Woche ist es weiterhin sonnig und warm. Aktuell messen wir in der Stadt Zürich 16 Grad, Kilchberg und Sandelfingen 15 Grad. Es bleibt auch morgen sonnig und warm. Ab Mittwoch gibt es dann Temperaturen von 30 Grad und drüber.
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2: Ja, unser Rewind Festival hat am Wochenende gerade ein paar Leute angezogen.
3: Mega geil! Extra von Österreich angereist.
2: Ja, mein, super! Buschi, wir kommen nochmal ins wohlige Festivalgefühl in 7 Minuten. Guten Morgen.
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0: 5 ab 6, ein guter Start im Montag mit Radio Zürich. Wir haben ja das Wochenende nicht nur ein bisschen rumgetröpfelt. Es hat ja ganze Schwelle, ganze Flüsse, ganze Ströme an Erinnerungen gegeben beim Rewind Festival. Tribute Acts haben uns zurückversetzt mit Musik von Queen, Coldplay, Michael Jackson und Tina Turner.
1: Es war mega. Also ich glaube, Tina Turner, die zuerst da war, ihre Stimme war so, wie wenn Tina wieder auferstanden wäre.
0: Und natürlich haben wir ganz viel gejuchzt. Meistens im Chörli mit dem Jackson-Double auf der Bühne. Und wenn man das Rewind-Festival in einem Wort zusammenfassen
2: müsste, sag stark,
0: ist ja auch das Motto für unsere Musik den ganzen Tag. Und von dem gäbe es also auch Tribute Acts, habe gerade schon nachgeschaut. Vielleicht haben wir dann das nächste Jahr die Rockoper vom Meat Loaf. Wer weiss?

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1: Stellt euch Folgendes vor. Ein Forscher irgendwo im Dschungel von Costa Rica, er untersucht Käfer. Tag für Tag sammelt er Larven und beobachtet die Choreografie der Natur. Eines Tages entdeckt er eine neue Wespenart. Sie bewegt sich graziös. Ihre Bewegungen sind Magie. Und ganz auffällig ist ihre Hüfte. Er tauft die neue Wespenart auf den Namen Aleiodes Shakirae. Die Frau, die dem Surli wegen ihrem Hüftschwung den Namen gegeben hat, ist Shakira.

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1: Ein typischer Montag auf der Strasse. Wir haben keine außergewöhnlichen Meldungen, aber ganz einen Haufen Abschnitte mit stockendem Verkehr rund um die Stadt Zürich in die Stadt Zürich und auch auf der Oberlandautobahn ab Hegnau bis zum Brütisellenkreuz. Alles auf einen Blick, wie immer auf radiozürichsee.ch oder in unserer App. Guten Start im Montag, 5:30 Uhr.
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2: Mit dem Marco Huber, guten Morgen. Nach dem Nein zu der 10-Millionen-Initiative der SVP fordert die Deutschschweizer Medien in den Kommentaren konkrete Problemlösungsansätze. Der Tagesanzeiger redet von einem Weckruf. Breite Teile der Gesellschaft haben genug. Für die NZZ zeigen das Ergebnis von den Abstimmungen, dass Bevölkerungswachstum, Wohnraum, Infrastruktur und auch Migration zentrale politische Themen in der Schweiz bleiben. Bei der Europäischen Union hat man das Nein zu der 10-Millionen-Initiative mit Erleichterung zur Kenntnis genommen. EU-Parlamentarier werten den Entscheid vom Schweizer Stimmvolk laut der Tamedia-Zeitungen als wichtiges Signal für die Fortsetzung der bilateralen Beziehungen. Ein Ja zu dieser Vorlage hätte aus Sicht der EU die Stabilisierung der Beziehungen zwischen der Schweiz und der EU gefährden können. Nach wochenlangen Verhandlungen haben die USA und der Iran vorläufigen Ausweg aus dem Iran-Krieg gefunden. Das teilt der Ministerpräsident vom Vermittler Pakistan, der Shehbaz Sharif, auf der Plattform X mit. Beide Seiten haben zugesichert, dass sie militärische Operationen an allen Fronten sofort und endgültig würden einstellen. Das gelte auch für den Libanon.
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2: Zum Start in die neue Woche ist es sonnig und warm. Aktuell messen wir in der Stadt Zürich 16 Grad, Küsnacht und Diestor 15 Grad. Es bleibt dann auch morgen sonnig, aber Mittwoch gibt es Temperaturen von 30 Grad oder mehr. 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
1: Nach unserem grossartigen Rewind-Festival hat es ganz viele Rückmeldungen gegeben. Die einen haben sogar gesagt:
3: Das, meine Damen und Herren, ist der viertelblunte Wahnsinn!
1: Ja, wir schwelgen nochmal in der musikalischen Vergangenheit. Es geht nach Frauenpower mit Blondie und Diana Ross.
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0: Natürlich ist ja Montag, bald 6:30, starten gut in den neuen Tag. Ganz viele von uns haben noch so ein Grummeln, so ein Brummen im Bauch heute Morgen. Bei den einen ist es noch der Jutti-WM-Start von unserer Nazi. Es gibt aber auch die so ein wohliges, positives Grummeln-Brummeln haben. Bei all denen, die bei unserem Rewind-Festival waren. Die Coverbands haben getönt wie das Original, mit ganz viel Hühnerhund. Schweben. Das ganze Publikum hat gesungen, klatscht und jubelt, alle happy.
1: Also eins muss ich wirklich sagen, der Queen-Darsteller war phänomenal geil gewesen. Wirklich unglaublich gut.
0: Und die Erinnerungen werden noch so lange nachhallen und gute Gefühle auslösen.
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Morgen bei Radio Zürich, sehr schön sind ihr bei uns. Und wir stellen ja auch immer mal wieder die Fragen, die bewegen, die sich niemand fragt, bis wir es dann ansprechen. Es gibt ja Sachen, die irgendwann einmal vorbei sind. Schreibmaschinen oder die Strassenkarten oder die Fernsehzeitung. Und was wir uns letztens gefragt haben, hat man noch ein Bischi? Und seht ihr mal, über was wir in der Kaffeepause reden. Hat das klassische Bischi schon bald ausgedient? Unsere Frage vom Tag. Und 36% von uns sagen, ich habe kein Bischi mehr. Erstaunt mich ein bisschen. 54% sagen, nicht ohne mein Lieblingsbischi. Ja? Und 10% sind ehrlich und sagen, ich schlafe im Adams- respektive Eva-Kostüm. Machen mit bei unserer Umfrage auf Insta. Und wenn wir schon beim Pfusen und bei der Nacht sind, da ist Patti Smith, Big Holes the Night. Wie immer, die beste Musik bei Radio Zürichsee.

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0: Es gibt Leute und Stellen, die ganz genau heranschauen. Es gibt eine Band aus Europa, die haben einen Auftritt zu China gehabt. Aber eben mit einer Auflage. Bei einem Song haben die Behörden gefordert, dass der nicht gespielt wird oder der Text abgeändert wird, weil er ein bisschen zu primär explizit ein bisschen zu heiss war. Die Band hat dann zugestimmt, aber der Song dann gleich im ursprünglichen Zustand gesungen. Der primär explizit heisse Song geht nach den News.
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0: Ziemlich viel los heute Montag auf der Strasse. Wir haben keine außergewöhnlichen Meldungen, aber es staut rund um die Stadt Zürich. In die Stadt Zürich rein und auch im Oberland ab Hegnau bis zum Brütischellen Kreuz und auch durchs Ahrtal bis auf Hiwil. Das ist der Montag bei Radio Zürichsee. Schön sind ihr bei uns. 5 von 7.
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3: Mit dem Marco Huber. Guten Morgen. Nach dem Nein zu der 10-Millionen-Initiative der SVP am gestrigen Abstimmungssonntag fordert die Deutschschweizer Medien in den Kommentaren jetzt konkrete Problemlösungen. Der Tagesanzeiger redet von einem Weckruf. Breite Teile der Gesellschaft haben genug. Für die NZZ zeigen das Ergebnis der Abstimmung, dass Bevölkerungswachstum, Wohnraum, Infrastruktur und Migration sind genug. Für die NZZ zeigen das Ergebnis der Abstimmung, dass Bevölkerungswachstum, Wohnraum, Infrastruktur und Migration sind.

0: Beide laut den Tamedia-Zeitungen als wichtiges Signal für die Fortsetzung der bilateralen Verträge. Ein Ja zu dieser Vorlage hätte aus ihrer Sicht die Stabilisierung der Beziehungen zwischen der Schweiz und der Europäischen Union gefährdet. Das Abstimmungsresultat gebe Rückenwind für die bilateralen drei, schreiben zwei deutsche EU-Parlamentarier. Darüber wird dann vermutlich in zwei Jahren abgestimmt. Nach wochenlangen Verhandlungen haben die USA und der Iran vorläufigen Ausweg aus dem Iran-Krieg gefunden. Das teilt der Ministerpräsident von Pakistan, der Shehbaz Sharif, auf der Plattform X mit. Pakistan hat zwischen den beiden Konfliktparteien vermittelt. Beide Seiten haben jetzt zugesichert, dass sie militärische Operationen an allen Fronten sofort und endgültig würden einstellen. Das gelte auch für den Libanon. Eine offizielle Zeremonie zur Unterzeichnung von einem Abkommen soll dann am Freitag stattfinden, und zwar zu Genf.
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0: Der vierfache Fußballweltmeister Deutschland ist an der Fußballweltmeisterschaft mit einem Kantersieg ins Turnier gestartet. Die Deutschen gewinnen gegen den WM-Neuling Curaçao gerade mit 7-1. Spiel zwischen den Niederlanden und Japan endet 2-2 unentschieden.
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0: Zum Start in die neue Woche ist es weiterhin sonnig und warm. Aktuell messen wir in der Stadt Zürich 16 Grad, zu Rapperswil und zu Opfiken 15 Grad. Es bleibt auch morgen sonnig, ab Mittwoch gibt es dann Temperaturen von 30 Grad und mehr. Das aktuelle Wetter und die genaue Prognose für euren Standort findet ihr jederzeit in der Radio Zürichsee App.
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2: Wir musigen uns miteinander im Montag gehen mit einem Rückblick aufs Rewind Festival vom Wochenende und gerade zuerst jetzt Musik von Roxette. Sie haben 1995 China dürfen ein Konzert geben, hätten aber gewisse textliche Auflagen gehabt, dass sie das oder dieses Anzügliche nicht singen, sie haben aber nicht gefolgt. Jetzt heisst es Pfüsi also im Auto, Sleeping in my car.
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0: Da erzählen bis 5000 Leute heute in ihrem Geschäft, wie sie am Wochenende am Rewind Festival die Musik gefeiert haben. Guten Morgen mit Radio Zürichsee.
1: Es war genial gewesen.
0: So kann man es sagen. Auf der Bühne Cover Acts von Tina Turner, Michael Jackson, Coldplay und Queen.
2: Sie kommen sehr nahe an die Original an, muss ich sagen.
0: Und irgendwie schreit es nach mehr. Wer, wenn wir dann das nächste Jahr auf der Bühne? Da gibt es ganz viele Vorschläge.
3: Elton John.
4: Cher wäre sicher auch super. Mhm.
5: Super Tram.
6: Duran, Duran.
7: Pink Floyd, der Boschi. Ich hätte gerne Coverband von Boschi.
0: Ja, der Boschi. Den bringen wir sogar im Original lebendig im Januar nächstes Jahr ins Entra. Aber die nächste Radio Zürichsee Party, die steht auch schon an. Am Seenachtfest zu Rapperswil. Gleiche Location, gleiche Stimmung, gleiches Fest. Und da haben wir ganz etwas Spezielles das Jahr. Mehr zu dieser Überraschung morgen dann bei Zürichsee Hellwach.

0: 14 ab 7 Uhr, der Montag mit Radio Zürichsee. Schön haben wir euch bei uns. Das Wochenende haben wir ja das Rewind Festival gehabt. Wir haben die Musik zurückgespult. Ist im Leben nicht immer möglich.
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0: Man sagt, man versteht das Leben vielfach nur rückwärts. Also, wenn man zurückschaut, versteht man das eine oder andere. Vielleicht. Manchmal. Vor allem die schlimmen Sachen, die einem wehtun haben. Manchmal hat man im Leben auch die falsche Abzweigung genommen, die Weichen falsch gestellt, Menschen aus den Augen verloren. Das alles kann auch wehtun. Und doch muss es weitergehen auf dieser Strasse, wo du gerade fährst. Die Lisa Stansfield singt genau das im Song «All Around the World». Sie hat eine verflossene Liebe auf der ganzen Welt gesucht, nicht gefunden. Aber es muss gleich weitergehen. Und da ist sie, Lisa Stansfield.

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2: Ganz ein Haufen los heute auf der Strasse im Sendegebiet. Wir haben keine außergewöhnlichen Meldungen, aber überall stockt und staut rund um die Stadt Zürich, in die Stadt Zürich, im Oberland, auch zwischen Hegnau und dem Brütiseler Kreuz und durchs Ahrtal bis auf Hiwil und dann auch noch über den Seedamm Richtung Rapperswil. Alles auf einen Blick und einen Klick, wie immer auf radiozürichsee.ch und in unserer App. Das ist der Montag bei Radio Zürichsee, 7:30 Uhr.
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3: Mit dem Marco Huber. Guten Morgen. Nach dem Nein zu der 10-Millionen-Initiative fordern die Deutschschweizer Medien in den Kommentaren jetzt konkrete Problemlösungsansätze. Der Tagesanzeiger redet von einem Weckruf. Breite Teile der Gesellschaft hätten genug und würden sich weniger Zuwanderung wünschen. Für die NZZ zeigt das Resultat, dass Bevölkerungswachstum, Wohnraum, Infrastruktur und Migration zentrale politische Themen in der Schweiz bleiben. Bei der Europäischen Union hat man das Nein zu der 10-Millionen-Initiative mit Erleichterung zur Kenntnis genommen. EU-Parlamentarier wertet den Entscheid vom Schweizer Stimmvolk laut der Tamedia-Zeitung als wichtiges Signal für die Fortsetzung der bilateralen Verträge. Ein Ja zu dieser Vorlage hätte aus ihrer Sicht Stabilisierung der Beziehungen zwischen der Schweiz und der EU gefährdet. Nach wochenlangen Verhandlungen haben die USA und der Iran vorläufigen Ausweg aus dem Iran-Krieg gefunden. Das teilt der Ministerpräsident vom Vermittler Pakistan, der Shehbaz Sharif, auf der Plattform X mit. Beide Seiten haben zugesichert, dass sie militärische Operationen an allen Fronten sofort und endgültig würden einstellen. Das gelte auch für den Libanon.
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3: Zu Start in die neue Woche ist es sonnig und warm. Aktuell messen wir in der Stadt Zürich 16 Grad, zu Uster und Schlieren 15 Grad. Es bleibt auch morgen weiter sonnig, aber am Mittwoch gibt es dann die Temperatur von 30 Grad und mehr. Das aktuelle Wetter und die genaue Prognose für euren Standort findet ihr jederzeit in der Radio Zürichsee App.
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2: Ist einmal recht schwierig, etwas in einem Wort zusammenzufassen. Sie hat es geschafft. Ihr Votum zum Rewind Festival.
4: Sackstark.
2: Und man Sackstark geht jetzt gerade weiter mit einem Song, der auch gekommen ist. Da live auf der Bühne ist schon grossartig, aber im Original natürlich auch Under Pressure Queen mit dem David Bowie. Viel Spass.
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0: Vier über halb acht, der Montag mit Radio Zürichsee. Und wir haben das Wochenende nicht nur ein bisschen umgetröpfelt. Es hat ganze Schwelle, ganze Ströme an guten Erinnerungen gegeben im Rewind Festival. Tribute Acts haben uns zurückversetzt mit Musik, Queen, Coldplay, Michael Jackson und Tina Turner.
1: Das war mega. Also ich glaube, Tina Turner, die zuerst da war, ihre Stimme war so, wie wenn Tina wieder auferstanden wäre.
0: Und natürlich haben wir ganz viel gejuchzt. Meistens im Chörli mit dem Jackson-Double auf der Bühne. Und wenn wir das Rewind-Festival in einem Wort zusammenfassen müssen.
2: Sackstark.
0: Und wir machen gerade in diesen Breiten gerade weiter. Die nächste sackstarke Radio Zürichsee Party gibt es auch schon bald am Seenachtfest in Rapperswil. Und da haben wir uns wieder etwas ganz Spezielles einfallen lassen. Mit guter Musik. Mehr zu der Überraschung und alle Details morgen dann beim Flo im Zürichsee-Hill.

Montagmorgen bei Radio Zürichsee, 18 vor 8. Willkommen bei uns. Und wir stellen ja auch immer mal wieder etwas in den Raum, wo ihr gar nicht gewusst habt, dass das euch bewegt. Heute etwas, wo wir erst gerade letzte in der Kaffeepause thematisiert haben und ihr erst gerade noch in der Hand gehabt. Thema Pyjama. Ha! Hat man das heute noch? Oder ist das wie Schreibmaschine, Fotoapparat oder das Heftchen mit dem Fernsehprogramm? Unsere Frage vom Tag, hat das Pyjama bald ausgedient? 37% sagen, ich habe kein Pyjama mehr. Über 50%, nämlich 54%, sagen, nicht ohne mein Lieblingspyjama. Und 9% sagen, ich schlafe im Adam- respektive Eva-Kostüm. Macht mit bei unserer Umfrage. Und wenn wir schon bei guter Musik und bei diesem Thema sind, Donna Summer mit Hot Stuff. Guten Montag.

0: gewissen Erinnerungen muss man ihm recht gut herhören, dass sie wieder vorkommen. Nicht so bei der Erinnerung als Rewind Festival das letzte Wochenende. Da hat ein Cover-Act ein Song gespielt, wo alle drauf geplant haben. Und dann haben auch alle mitgesungen, natürlich. Mal schauen, ob man nach den News nochmal so einen Hühnerhaut-Moment herbringt, wenn wir dann alle bei diesem Song mitsingen.
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0: Ganz viel los heute Morgen auf der Strasse. Keine speziellen Meldungen wie Unfälle oder so, aber es staut doch rund um die Stadt Zürich, in die Stadt Zürich rein, im Zürich-Oberland, ab Hegnau bis zum Brütisseler Kreuz, durchs Ahrtal bis auf Hiwil und am Obersee auch über den Seedamm. Alles auf einen Blick und auf einen Klick, wie immer auf radiozürichsee.ch und in der Radio Zürichsee App. Wenn ihr etwas seht, 0800 60 60 60, die Nummer zum Glück und um eure Meldungen durchzugeben. Montag, ganz genau 5 vor 8.
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6: Mit dem Marco Huber, guten Morgen. Nach dem Nein vom Schweizer Stimmvolk zu der 10-Millionen-Initiative der SVP am Abstimmungssonntag fordern die Deutschschweizer Medien in den Kommentaren jetzt konkrete Problemlösungen. Der Tagesanzeiger redet von einem Weckruf. Breite Teile der Gesellschaft haben genug und wünschen sich weniger Zuwanderung. Für die NZZ zeigen das Resultat der Abstimmung, dass Bevölkerungswachstum, Wohnraum, Infrastruktur und Migration zentrale politische Themen in der Schweiz bleiben. Genau da sieht der Blick ein Problem, weil es fast keine grossen Reformen mehr gäbe. Sowohl die Bürgerlichen als auch die Linken müssen sich bewegen und Zugeständnisse machen. Auch CH Media und Watson fordern Antworten auf Probleme. Sie stellen aber auch fest, dass die SVP beim Thema Nachhaltigkeit nicht glaubwürdig sei. Das Spital Wetzikon kommt mehr Zeit über für Verkaufsverhandlungen. Die Nachlassstundung vom Spital wird um 6 Monate bis im Dezember verlängert. In dieser Zeit kann das Spital konkrete Kaufangebote prüfen. Zum Stand der Verhandlungen ist noch nichts Konkretes bekannt. Der Dezember verlängert. In dieser Zeit kann das Spital konkrete Kaufangebote prüfen. Zum Stand der Verhandlungen ist noch nichts Konkretes

0: sichern, dass sie militärische Operationen an allen Fronten sofort und endgültig würden einstellen. Das gelte auch für den Libanon. Eine offizielle Zeremonie zur Unterzeichnung von einem Rahmenabkommen soll dann am Freitag in Genf stattfinden. Verschiedene Staats- und Regierungschefs begrüssen das Abkommen. Der deutsche Kanzler Friedrich Merz schreibt auf der Plattform X von einem diplomatischen Durchbruch. Und der britische Premier Keir Starmer fordert bereits, dass die Schifffahrt durch die Straße von Hormus wieder gebührenfrei müsse werden.
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0: Der vierfache Fußballweltmeister Deutschland schlägt den WM-Debütant Curaçao gerade mit 7:1. Das Spiel zwischen den Niederlanden und Japan endet 2:2 unentschieden und Schweden gönnt gegen Tunesien mit 5:1.
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0: Zum Start in die neue Woche ist es sonnig und warm. Aktuell messen wir in der Stadt Zürich 17 Grad, Wetzikon und Bülach 16 Grad. Es bleibt auch morgen weiter sonnig. Ab Mittwoch gibt es dann Temperaturen von 30 Grad oder drüber.
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2: Nach dem grossartigen Rewind-Festival hat es ganz viele Rückmeldungen gegeben. Die einen haben sogar gesagt:
3: Das, meine Damen und Herren, ist der Vödli-Blutte-Wahnsinn!
2: Ja, wir schwelgen nochmal in den Erinnerungen und darum jetzt ein Song von der Tina Turner. Guten Morgen!
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0: Für uns am Montag 7 ab 8 starten. Gute neue Tag. Ganz viele von uns haben immer noch so ein Grummeln, so ein Brummen im Bauch heute Morgen. Bei den einen ist es noch der Jouti-WM-Start von unserer Nazi. Es gibt aber auch ganz wohlige und positive Gefühle. Bei all denen, die bei unserem Rewind-Festival gewesen sind. Die Coverbands haben es tönt wie das Original. Mit ganz viel Hühnerhund. Schweben. Das ganze Publikum hat gesungen, klatscht und gejubelt, alle happy.
1: Also eins muss ich wirklich sagen, der Queen-Darsteller war phänomenal geil gewesen. Wirklich unglaublich gut.
0: Und die Erinnerungen werden noch so lange nachhallen und gute Gefühle auslösen.
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1: Stellt euch Folgendes vor. Ein Forscher irgendwo im Dschungel von Costa Rica, er untersucht Käfer. Tag für Tag sammelt er Larven und beobachtet die Choreografie der Natur. Eines Tages entdeckt er eine neue Wespenart. Sie bewegt sich graziös. Ihre Bewegungen sind Magie. Und ganz auffällig ist ihre Hüfte. Er tauft die neue Wespenart auf den Namen Aleiodes Shakire. Die Frau, die dem Surli wegen ihrem Hüftschwung den Namen gegeben hat, ist Shakira.

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6: Ziemlich etwas los heute Morgen auf der Strasse. Es staut und stockt rund um die Stadt Zürich, in die Stadt Zürich rein. Im Zürich-Oberland ab Hegnau bis zum Brütischel Kreuz, durchs Ahrtal bis auf Hiwil, am Obersee, über den Seedamm Richtung Rapperswil und dann auch noch grosser um Glarnerland auf der A3, fahrt Richtung Chur zwischen die Wesen und dem Kehrenzerbergtunnel. Alles detailliert auf einen Blick auf radiozürichsee.ch und in der Radio Zürichsee App. 8:30 ist.
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8: Mit dem Marco Huber. Guten Morgen. Nach dem Nein vom Schweizer Stimmvolk zu der 10-Millionen-Initiative der SVP fordern die Deutschschweizer Medien in den Kommentaren jetzt konkrete Problemlösungen. Der Tagesanzeiger redet von einem Weckruf. Breite Teile der Gesellschaft hätten genug und würden sich weniger Zuwanderung wünschen. Für die NZZ zeigen das Ergebnis der Abstimmung, dass Bevölkerungswachstum, Wohnraum, Infrastruktur und Migration zentrale politische Themen in der Schweiz bleiben. Das Spital Wetzikon kommt mehr Zeit über für Verkaufsverhandlungen. Die Nachlassstundung vom Spital, das finanziell angeschlagen ist, wird um 6 Monate bis im Dezember verlängert. In dieser Zeit kann das Spital konkrete Kaufangebote prüfen. Zum Stand der Verhandlungen ist laut dem zuständigen Sachverwalter noch nichts Näheres bekannt. Die USA und der Iran haben vorläufig einen Ausweg aus dem Konflikt im Iran gefunden. Das teilt der Ministerpräsident vom Vermittler Pakistan auf der Plattform X mit. Beide Seiten haben zugesichert, dass sie militärische Operationen an allen Fronten würden einstellen. Das gilt auch für den Libanon. Am Freitag soll es in Genf eine Zeremonie zur Unterzeichnung eines Rahmenabkommens geben.
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8: Zu starten die neue Woche. Heute ist es sonnig und warm. Aktuell messen wir in der Stadt Zürich 17 Grad, in Zahlwil und in Efretiken sind 16 Grad. Es bleibt dann auch morgen sonnig, aber Mittwoch muss man mit Temperaturen von 30 Grad oder mehr rechnen. Das aktuelle Wetter und die genaue Prognose für euren Standort findet ihr auch immer in der Radio Zürichsee App.
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6: Unser Rewind Festival hat gerade ein paar Leute angezogen.
9: Mega geil! Extra von Österreich angereist.
6: Ja, super, Buschi. Man kumpelt nochmal ins wohlige Festivalgefühl. In gut 8 Minuten. Schön habt ihr eingeschaltet.
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0: Da erzählen bis 5'000 Leute heute in ihrem Geschäft, wie sie am Wochenende am Rewind Festival die Musik gefeiert haben. Guten Morgen mit Radio Zürichsee.
1: Es war genial gewesen.
0: So kann man es sagen. Auf der Bühne Cover Acts von Tina Turner, Michael Jackson, Coldplay und Queen.
2: Sie kommen sehr nahe an die Original an, muss ich sagen.
0: Und irgendwie schreit es nach mehr. Wer wollen wir denn das nächste Jahr auf der Bühne? Da gibt es ganz viele Vorschläge.
3: Elton John.
4: Cher wäre sicher auch super.
5: Super Tram.
6: Duran Duran.
7: Pink Floyd. Der Boschi. Ich hätte gerne eine Coverband von Boschi.
0: Ja, der Boschi. Den bringen wir sogar im Original lebendig im Januar das nächste Jahr ins Entra. Aber die nächste Radio Zürichsee Party, die steht auch schon an. 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Gleiche Location, gleiche Stimmung, gleiches Fest. Und da haben wir ganz etwas Spezielles dieses Jahr. 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

Guten Morgen mit Radio Zürichsee, 17 vor 9 Uhr. Und wir stellen ja auch immer mal wieder etwas in den Raum, das bewegt. Niemand fragt sich es wirklich, bis wir dann das mal ansprechen. Und es ist das Thema heute. Sachen, die irgendwann einmal vorbei sind. Die Schreibmaschine oder ein Fernsehheftli. Und heute geht's ums Pyjama. Ja, hat das klassische Bischi schon bald ausgedient? Schon unsere Frage vom Tag heute. Und 31% sagen ja, Bischi braucht es nicht mehr. 59%, für mich überraschend viel, sagen nicht ohne mein Lieblings-Bischi. Und 10%, die schlafen im Adams respektive Evas Kostüm. Gibt ja auch solche, die in der Nacht das Licht brennen lassen. Ja, vielleicht gerade wegen diesen 10%. Nein, so heisst der Song von der Belinda Carlisle. Und nachher noch der Mr. Reggae, der Bob Marley aus dem 81.

0: Man sagt ja, die Vorfreude ist die schönste Freude. Gut, Schadenfreude ist manchmal auch noch lässig. Man sieht ja nicht. Aber was auch schön ist, die Freude, wenn man an etwas zurückdenkt. Und da haben heute noch ganz viele Leute ganz viele gute Gefühle dabei, wenn sie an unser Rewind Festival zurückdenken. Einer von den Acts, der uns alle verzaubert hat, habe ich gerade auf der anderen Seite der News. Wir können uns darauf freuen.
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0: Es hat noch nicht wirklich eine Entspannung gegeben. Es stockt und staut auf allen bekannten Strecken rund um die Stadt Zürich, in die Stadt Zürich rein und im Zürich-Oberland auch noch auf der Oberlandautobahn ab Hegnau bis zum Brütisellenkreuz. Alles im Detail gibt es immer auf radiozürichsee.ch und in der Radio Zürichsee App. Das ist der Montag bei Radio Zürichsee. 5:09.
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5: Mit dem Marco Huber. Das Spital Wetzikon kommt mehr Zeit über für Verkaufsverhandlungen. Die Nachlassstundung vom Spital wird um 6 Monate bis im Dezember verlängert. In dieser Zeit kann das Spital konkrete Kaufangebote überprüfen. Zum Stand der laufenden Verhandlungen ist noch nichts Konkretes bekannt. Der Spitalbetrieb funktioniert laut dem zuständigen Sachverwalter weiterhin reibungslos. Das Spital Wetzikon ist schon längere Zeit finanziell angeschlagen. Mitte April ist ein Übernahmeangebot eingegangen. Das ist mit Bedingungen verbunden, so zum Beispiel die Sicherung von kantonalen Leistungsaufträgen. Eine Demonstration zu Genf gegen den G7-Gipfel im französischen Evian ist gestern Abend von Ausschreitungen überschattet worden. Vermummte Personen haben am Rand von einer offiziellen Kundgebung Sachen beschädigt und ein Auto angezündet. Wegen Spannungen hat die Polizei die Kundgebung dann schliesslich ganz aufgelöst. Der Gipfel von der G7, der wichtigsten westlichen Industrienationen, der geht heute los. Bis am Mittwoch treffen sich die Staats- und Regierungschefs von Frankreich, Deutschland, Italien, Großbritannien, Japan, Kanada und den USA. Die russische Armee hat in der Nacht auf heute mehrere Ziele in der Ukraine mit Drohnen und Raketen angegriffen. Dabei sind die Hauptstadt Kiew und auch die zweitgrösste ukrainische Stadt Kharkiv getroffen worden. In Kiew steht ein Hochhaus in Brand und 140'000 Personen sind nach Angaben vom Stadtpräsident Vitali Klitschko ohne Strom. Bei einem Raketenangriff sei außerdem die Hauptkille vom Höhlenkloster in Brand geraten. Das Kloster zählt zum UNESCO-Weltkulturerbe. Die Rede ist von ernsthaften Schäden. Zum Sport. Gerade 2 Schweizer Eishockey-Nationalspieler und Vize-Weltmeister wechseln in die beste Hockey-Liga der Welt. Der Attilio Biasca vom Schweizer Meister Freiburg hat einen NHL-Vertrag bei den Boston Bruins unterschrieben und die beste Hockey-Liga der Welt. Der Attilio Biasca vom Schweizer Meister Freiburg hat einen NHL-Vertrag bei den Boston Bruins unterschrieben und der Theo

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1: Es ist manchmal noch recht schwierig, etwas in ein Wort zusammenzufassen. Aber sie hat es geschafft. Ihr Votum zum Rewind Festival.
2: Sag stark.
1: Und man sagt stark jetzt gerade weiter mit dem Song von einem, den wir auch live hatten, mit dem Michael Jackson.
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0: Wir sind am Montag und da hat am Wochenende nicht nur der Bär tanzt. Bis 5'000 Leute haben sich mit zurücknehmen lassen in die musikalische Vergangenheit beim Rewind Festival mit den Tribute Acts von Queen, Coldplay, Michael Jackson und Tina Turner.
1: Das war mega. Also ich glaube, Tina Turner, die zuerst da war, ihre Stimme war so, wie wenn Tina wieder aufgestanden wäre.
0: Und natürlich haben wir ganz viel gejuchzt. Meistens im Chörli mit dem Jackson-Double auf der Bühne. Und wenn man das Rewind-Festival in einem Wort zusammenfassen
2: müsste... Sackstark.
0: Und wir machen gerade in diesen Etagen weiter. Die nächste sackstarke Radio Zürich Party gibt es auch schon bald am Seenachtfest Zrappi. Und da haben wir uns etwas ganz Spezielles einfallen lassen. Mit guter Musik natürlich dazu. Mehr zu dieser Überraschung morgen dann beim Flo im Zürichsee Hellwach.

0: Das ist für Musikerinnen und Musiker fast ein bisschen wie der Himmel, wenn man es in die Billboard Top 100 geschafft hat. Und es hat in der Geschichte von dieser legendären Hitparade nur viermal gegeben, dass ein Song auf Platz 1 gekommen ist, der nicht in Englisch gesungen ist. Volare seinerzeit war auf Italienisch, der Song Sukiyaki, Japanisch, und auf Französisch hat es mal einen Song Dominique geschafft. Gerade nach ein paar Informationen habe ich für euch den vierten Song, der das Wunder auch erlebt hat, auf Spanisch.
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0: Achtung, auf der A3 Zürich Richtung Kurz ist die Wollishof und Talwil Gefahr wegen Gegenständen auf der Fahrbahn. Dann schauen wir in grosser um Zürich immer noch ganz viel Probleme. A1 St. Gallen Richtung Zürich zwischen dem Rastplatz Balterswil und Zürich Ost. Vor und durch der Schöneichtunnel statt einwärts. A1 Bern Richtung St. Gallen zwischen Dietig und dem Gubristunnel. Dann weiter Richtung St. Gallen zwischen Zürich Nord und Zürich Ost. A3 Westring an Burdorf Nord bis zum Limmataler Kreuz. A3 beim Autobahnende Richtung Wiedeke. Und dann auch noch im Zürich-Oberland, die Oberland-Autobahn ab Hegnau bis zum Brütisellen Kreuzstock im Verkehr. Wenn ihr etwas kennt, 0800 60 60 60. Danke vielmals.
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0: Aus unserer Wetterredaktion, der Marco Huber.
2: Genau, zum Start der neuen Woche ist es weiterhin sonnig und warm. Aktuell messen wir in der Stadt Zürich 18 Grad, zu Meilen und zu Wallisellen sind 17 Grad. Es bleibt auch morgen sonnig, aber Mittwoch gibt es dann Temperaturen von 30 Grad oder drüber. Das aktuelle Wetter und die genaue Prognose für euren Standort findet ihr neben vielem anderen, was es dort auch gibt, jederzeit in der Radio Zürichsee-App.
0: Danke, Marco Huber.
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am Montag mit Radio Zürichsee und ich weiss, also an einem ersten Schaffetag ist es ein bisschen schwierig, aber es ist ein richtiges Geheimmittel. Heute ist nämlich der Macht des Lächelns Tag. Und ja, Lachen ist eine Superkraft. Müsst ihr mal ausprobieren, im Bus oder beim Arbeitsgespöntli, wo wieder einen sauren Stein macht, einfach mal ins Gesicht lachen. Und schon hält sich ein Vis-à-vis auf, hoffentlich. Wir Alten haben es einen Weg verlehrt. Kinder lachen im Schnitt 400 Mal pro Tag, die Erwachsenen um die 15 Mal. Dabei ist Lachen so gesund. Quasi Fitness. 17 Gesichtsmuskeln werden aktiviert und so auch das Immunsystem gestärkt. Also, hört nicht auf lachen. Und wir haben jetzt Musik, die einem auch gut tut, aus dem 99er Lou Bega und das dann Super 80er von Supertramp.

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3: Blick auf die Strasse A1 Richtung St. Gallen zwischen Dietikon und Kubrischtunnel. Stau wegen einem Unfall. Der linke Fahrstreifen ist dort blockiert. Dann A1 Richtung Zürich zwischen dem Rastplatz Baltenschwil und der Verzweigung Zürich-Ost. Stockenden Verkehr. Westring zwischen Durdorf Nord und dem Limmataler Kreuz. Stockenden Verkehr. Außerdem stockenden Verkehr beim Autobahn Ende Zürich-Wiedike. Alle Verkehrsmeldungen gibt es immer in der Übersicht auf radiozürichsee.ch oder in der Radio Zürichsee App. Alle unterwegs weiterhin eine gute und eine sichere Fahrt. Es ist 5 vor 10.
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3: Mit dem Marco Huber. Das Nein vom Schweizer Stimmvolk zu der 10-Millionen-Initiative hat nicht nur in der Schweiz, sondern auch im europäischen Ausland für Reaktionen gesorgt. In der internationalen Presse ist von einem Aufschnaufen zu lesen. Das deutsche Nachrichtenmagazin Spiegel schreibt, das Resultat sei der Beweis dafür, dass Bevölkerungen komplexe Entscheidungen können treffen. Die Süddeutsche Zeitung titelt, dass der Vorschlag auf so eine grosse Zustimmung stoße, sei auch ein Warnsignal. Und die britische Tageszeitung Guardian schreibt von einer beispiellosen rechtspopulistischen Initiative, die das Schweizer Volk in einer polarisierenden Abstimmung abgelehnt habe. Der Flughafen Zürich hat den neuen Flughafen in Delhi in Betrieb genommen. Heute ist dort der erste Flug vom Noida International Airport in der Grossregion von der indischen Hauptstadt gestartet, wie der Flughafen Zürich mitteilt. Der Flugbetrieb soll jetzt schrittweise ausgebaut werden. Der Flughafen Zürich ist bei der Entwicklung vom neuen Flughafen in Delhi federführend gewesen. In das Projekt hat der Flughafen Zürich insgesamt 750 Millionen Franken investiert. Das ist das grösste Projekt vom Flughafen Zürich im Ausland. Ein Erdbeben hat Teil von der griechischen Halbinsel Peloponnes erschüttert. Das Beben hat gestern Abend eine Stärke von 5,1 gehabt, wie der griechische Rundfunk berichtet. Das Zentrum ist laut den Behörden unter dem Meeresboden gewesen. Die Erschütterung sei auch im Westen von der Insel Kreta spürbar gewesen. Meldungen zu Schäden gibt es bis jetzt noch nicht.
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3: Es ist sonnig und warm heute. Aktuell messen wir in der Stadt Zürich 20 Grad, Gossau und Regensdorf 19 Grad. Es bleibt weiter sonnig diese Woche. Ab Mittwoch gibt es Temperaturen von 30 Grad und mehr.
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4: Die 9-Pause ist noch nicht lang vorbei und schon haben wir wieder ein Zwischentief im Montagmorgen. 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Die 9-Pause ist noch nicht lang vorbei und schon haben wir wieder ein Zwischentief im Montagmorgen. 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
2: Noch immer beschäftigen den Unfall auf der A1 Fahrtrichtung St. Gallen zwischen Dietikon und dem Kubristunnel. Darum dort Stau, der linke Fahrstreifen ist blockiert. Dann haben wir stockenden Verkehr auf der A1 Fahrtrichtung Zürich zwischen dem Rastplatz Balterswil und der Verzweigung Zürich-Ost. Stockenden Verkehr auf dem Westring zwischen Urdorf Nord und dem Limmataler Kreuz. Außerdem stockenden Verkehr beim Autobahnende Zürich-Wiedeke. Wenn ihr sonst noch etwas beobachtet habt unterwegs, dann meldet uns das sehr gerne auf unsere gratis Verkehrshotline Nummer 0800 und 3x60. An unterwegs kommen weiterhin gut und sicher an euer Ziel.
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1: Es hat Stau auf der A1 Richtung St. Gallen zwischen Dietike und dem Gubristunnel. Grund dafür ist ein Unfall. Der linke Fahrstreifen ist blockiert dort. Dann haben wir Stockenverkehr auf der A1 Richtung Zürich zwischen Wallisellen und der Verzweigung Zürich-Ost. Vom Westring haben wir Stau, und zwar Richtung Basel zwischen Urdorf Süd und dem Limmataler Kreuz. Und Stockenverkehr haben wir beim Autobahnende Zürich-Wiedeke. Alle Verkehrsmeldungen gibt es auch immer in der Übersicht auf radiozürichsee.ch oder in der Radio Zürichsee App. An unterwegs weiterhin eine gute und eine sichere Fahrt. Es wird 5 vor 11.
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1: Mit dem Marco Huber. Jugendliche in der Schweiz begönnt offenbar immer mehr Delikte im Strassenverkehr. Die Jugendkriminalität würde sich wandeln, das zeigen aktuelle Zahlen vom Bundesamt für Statistik. Seit dem Jahr 2020 gibt es zwar weniger Drogendelikte, dafür aber mehr Verkehrsdelikte, wo Jugendliche involviert sind. Im letzten Jahr haben die Schweizer Gerichte knapp 23'000 Urteile gegen Jugendliche ausgesprochen. Das sind ungefähr gleich viele wie im Jahr vorher. Großbritannien startet den Versuch von einem Social-Media-Verbot für Kinder und Jugendliche. Das hat der britische Premierminister Keir Starmer angekündigt. Ein generelles Verbot sei die richtige Entscheidung, hat er betont. Bei der Sicherheit von Kindern und Jugendlichen können wir keinen Kompromiss eingehen. Verschiedene Plattformen sollen für unter 16-Jährige verboten werden, darunter aber nicht nur soziale Medien, sondern auch Gaming- oder Livestreaming-Plattformen. Verschiedene andere Länder diskutieren über ähnliche Verbote, unter anderem Frankreich, Österreich und auch Griechenland. Der Sohn von der norwegischen Kronprinzessin, der Marius Borg Høiby, muss für 4 Jahre ins Gefängnis. Das hat das Gericht Oslo entschieden, wie verschiedene norwegische Medien berichtet. Das Gericht hat ihn in 2 Fällen wegen Vergewaltigung und wegen Gewaltdelikt in einer Beziehung schuldig gesprochen. Der Anklagte ist aber auch in mehreren Punkten freigesprochen worden. Der Marius Borg Høiby stammt aus einer früheren Beziehung von der norwegischen Kronprinzessin Mette Marit. Er ist nicht Teil von der norwegischen Thronfolge.
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1: Heute ist es sonnig und warm. Aktuell messen wir in der Stadt Zürich 21 Grad. Das Wetter ist wie uns in Dübendorf 20 Grad. Es bleibt weiterhin sonnig, aber Mittwoch muss man mit Temperaturen von 30 Grad oder auch mehr rechnen.
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2: Noch 1 Stunde bis zum Mittag und wenn der Magen amixen so knurrt, dass er lauter ist als der Dämpfer oder die Nagelmaschine, dann müsst ihr einfach unsere Musik ein bisschen lauter machen. Tom Jones gibt es bald, einen schönen von der Jenna Nanini und zuerst Ace of Base.
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4: Noch immer beschäftigen den Unfall, was geht auf der A1 Richtung St. Gallen zwischen Dietike und dem Gubristenel kommt es zu Stau. Der linke Fahrstreifen ist blockiert dort. Dann haben wir stockenden Verkehr auf der A1 Richtung Zürich zwischen Walliselen und der Verzweigung Zürich-Ost. Auf dem Westring Richtung Basel zwischen Urdorf Süd und dem Limmataler Kreuz ebenfalls Stau. Und stockenden Verkehr haben wir beim Autobahnende Zürich-Wiedike. Wenn ihr sonst noch etwas beobachtet habt unterwegs, dann meldet uns das sehr gerne auf unsere gratis Verkehrshotline Nummer 0800 und 3x60. An unterwegs weiterhin eine gute und eine sichere Fahrt.
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3: Im Grossraum Zürich hat es einen Unfall auf der A1, darum Stau Richtung St. Gallen vor dem Gubrist ab Dietiken und auf dem Westring ab Urdorf Süd. Dann stockt es von der A1 Richtung Zürich zwischen den Walliseelen und der Verzweigung Zürich-Ost und auch beim Autobahnende Wiedike. Alle Meldungen im Detail findet ihr auch immer auf radiozürichsee.ch oder in der Radio Zürichsee App. Kommt alle gut und sicher weiter. 5 Minuten und dann ist es 12 Uhr.
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4: Mit dem Marco Huber. Das Nein vom Schweizer Stimmvolk zu der 10-Millionen-Initiative der SVP hat in der Schweiz und auch im Ausland für Reaktionen gesorgt. Schweizer Medien fordern heute konkrete Lösungen und in der internationalen Presse ist von einem Aufschnaufen zu lesen. Das deutsche Nachrichtenmagazin Spiegel schreibt, das Resultat sei der Beweis dafür, dass Bevölkerungen komplexe Entscheidungen können treffen. Die Süddeutsche Zeitung titelt, dass der Vorschlag auf so eine grosse Zustimmung stosse, sei aber auch ein Warnsignal. Und die britische Tageszeitung Guardian schreibt von einer beispiellosen rechtspopulistischen Initiative, die das Schweizer Volk in einer polarisierenden Abstimmung abgelehnt habe. Eine Initiative für mehr Schutz vor Fluglärm dürfte nicht vor das Zürcher Stimmvolk kommen. Der Zürcher Kantonsrat hat heute dem Gegenvorschlag zu der sogenannten Nachtruhe-Initiative zugestimmt. Der Rat hat dem Gegenvorschlag mit 105 Stimmen zugestimmt. Dagegen sind die SVP und die FDP. Die Initiative selber lehnt das Parlament ab. Der Flughafen Zürich wertet die Ablehnung als wichtigen Entscheid für den Erhalt von wichtigen Flugverbindungen von der Schweiz ins Ausland. Die Initiative fordert einen strengeren Schutz von der Bevölkerung vor Fluglärm in der Nacht, sprich vom 11 Uhr am Abend bis um 6 Uhr am Morgen. Verschiedene Staats- und Regierungschefs begrüßen das Rahmenabkommen zwischen den USA und dem Iran. Der deutsche Kanzler Friedrich Merz schreibt auf der Plattform X von einem diplomatischen Durchbruch. Der britische Premier Keir Starmer fordert bereits, dass die Schifffahrt durch die Strasse von Hormuz wieder gebührenfrei müsse werden. Die USA und der Iran haben vorläufig einen Ausweg aus dem Iran-Krieg gefunden. Beide Seiten haben laut dem Vermittler Pakistan zugesichert, dass sie militärische Operationen an allen Fronten sofort und endgültig würden einstellen. Das gelte auch für den Libanon. Eine offizielle Zeremonie zur Unterzeichnung von dem Rahmenabkommen soll am Freitag in Genf stattfinden.
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4: Es ist sonnig und warm heute. Aktuell messen wir in der Stadt Zürich 22 Grad, Stäfen und Winterthur 21 Grad. Es bleibt weiter sonnig, aber Mittwoch gibt es Temperaturen von 30 Grad und mehr.
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3: Wieder ein Wochenende mit Top-Wetter. Da kann man gut ein paar musikalische Helfer brauchen, die helfen, wieder reinfinden in die neue Woche. Und darum gerade für euch drei Stück, die auf den ersten Schlag Lust auf mehr machen. Diana Ross, Cool and the Gang aus

Was gehört eigentlich alles in eine Badtasche? 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Viel Spass jetzt mit einem von diesen vielen Hits, die den Sommer noch sommeriger macht. Aus den 90er Backstreet Boys.

0: Guten Mittag auf Radio Zürichsee. Wir machen gerade weiter mit einem Mann mit einem spannenden Lebensentwurf. Im 95 hat er seinen zypriotischen Charme im Lied, wo er eine Frau beziert, zu walten lassen. 30 Jahre später spielt er mit seinem zypriotischen Charme in einer Krimiserie, wo er auch mit griechischem Akzent als Patholog Todesursachen herausfindet. Wie das Leben so spielt. He? Jetzt aber zurück zu seinen Anfängen. Welche Künstler mit welchem Song hören Sie gerade nach der Kurznews?
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6: Im Grossraum Zürich auf der A1 Nordring Zürich-Bern Richtung St. Gallen zwischen dem Limmataler Kreuz und dem Gubrenstunnel staut wegen einem Unfall. Sonst haben wir auch noch Stau auf der A3 Westring Zürich-Chur Richtung Basel zwischen Urdorf Nord und dem Limmataler Kreuz. An unterwegs, ganz eine gute Fahrt. In 5 Minuten ist es 12:30.
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6: Mit dem Janis Rüeg. Das Nein vom Schweizer Stimmvolk zu der 10-Millionen-Initiative hat nicht nur in der Schweiz, sondern auch im Ausland für Reaktionen gesorgt. Das deutsche Nachrichtenmagazin Spiegel schreibt, das Resultat sei der Beweis dafür, dass die Bevölkerung komplexe Entscheidungen treffen können. Und die britische Tageszeitung Guardian schreibt von einer beispiellosen rechtspopulistischen Initiative, die das Schweizer Volk in einer polarisierenden Abstimmung abgelehnt hätte. Eine Initiative für mehr Schutz vor Flugern. Lärm dürfte nicht vor das Zürcher Stimmvolk kommen. Der Zürcher Kantonsrat hat heute im Gegenvorschlag zur Nachtruhe-Initiative zugestimmt. Die Initiative selber hat das Kantonsparlament aber abgelehnt. Der Flughafen Zürich wertet die Ablehnung von der Initiative als wichtigen Entscheid für den Erhalt von Flugverbindungen ins Ausland. Verschiedene Staats- und Regierungschefs begrüßen das Rahmenabkommen zwischen den USA und dem Iran. Der deutsche Kanzler Friedrich Merz schreibt auf der Plattform X von einem diplomatischen Durchbruch. Der britische Premier Keir Starmer fordert bereits, dass die Schifffahrt durch die Straße von Hormuz wieder gebührenfrei werden muss.
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6: Heute ist es sonnig und warm. Aktuell messen wir in der Stadt Zürich und Adliswil 23 Grad. Zivil sind es 21 Grad. Es bleibt auch weiter sonnig. Ab Mittwoch gibt es Temperaturen von 30 Grad und auch noch mehr. 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

0: bin schon aufgefallen, welche Macht so ein Lachen kann haben. Jemand lacht, jemand anders lässt sich anstecken und so weiter und so fort. Heute am Tag von der Macht vom Lachen wünschen wir euch natürlich viele solche Momente.
1: Ja. Das haltet einen fit und jung, oder?
0: Genau. Jetzt hoffen wir, eines von der nächsten Lieder schafft es vielleicht gerade schon, euch ein Lächeln ins Gesicht zu zaubern. Aus den 90er Sheryl Crow geht jetzt und nachher aus den 80er Phil Collins mit Two Hearts und noch ganz viel mehr.
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2: Im Grossraum Zürich hat es zwei Unfälle gegeben und darum jetzt zum einen Stau auf der A1 Nordring Zürich-Bern Richtung St. Gallen zwischen dem Limmataler Kreuz und dem Gubberstunnel und zum anderen auch noch auf der A1 St. Gallen Richtung Bern zwischen der Verzweigung Brüttiselle und Zürich-Seebach. Auch noch Stau haben wir auf der A3 Westring Zürich-Chur Richtung Basel zwischen Durdorf Nord und dem Limmataler Kreuz. Alle Meldungen gibt es für euch auch jederzeit auf radiozürichsee.ch oder in unserer Radio Zürichsee App. An und weg. Ganz gute Fahrt, es ist 5 vor 1.
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2: Mit dem Janis Rüegg. Der Nationalrat entscheidet heute über die Aufhebung vom Neubauverbot für Atomkraftwerke. Das aufgrund vom Gegenvorschlag zu der Blackout-Initiative. Die SVP und die FDP positionieren sich klar dafür. Die SP, die Grünen und die GLP sind klar dagegen. Entscheidend werden die Stimmen von der Mitte-Fraktion. Diskutiert wird auch die Vorlage zur Überarbeitung wieder an den Bundesrat zurückzugeben. Zwei Wochen nach dem Nationalrat debattiert heute Nachmittag der Ständerat über die Rechnung vom Bund vom vergangenen Jahr. Die Rechnung 2025 weist ein Plus von knapp 1,2 Milliarden Franken aus. Budgetiert worden ist ursprünglich ein Überschuss von 0,5 Milliarden. Im Nationalrat hat die grosse Abweichung für viel Gesprächsstoff gesorgt. Die SP und die Grünen haben gesagt, die Rechnung zeige, dass Sparmassnahmen beim Bund gar nicht nötig gewesen wären. Die Bürgerlichen haben in der Debatte im Nationalrat auf die Schulden hingewiesen, die nach wie vor vorhanden sind. Jugendliche in der Schweiz werden offenbar immer mehr im Verkehr straffällig. Die Jugendkriminalität wandelt sich, das zeigen Zahlen vom Bundesamt für Statistik. Seit 2020 gibt es zwar weniger Drogendelikte, dafür mehr Verkehrsdelikte, wo Jugendliche involviert sind. Im letzten Jahr haben die Schweizer Gerichte gesamthaft knapp 23'000 Urteile gegen Jugendliche ausgesprochen. Das sind ungefähr gleich viele wie im Jahr vorher.
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2: Heute ist es sonnig und warm. Aktuell messen wir in der Stadt Zürich und Dübendorf 24 Grad. Zu Meilen sind es 23 Grad. Es bleibt auch weiter sonnig. Am Mittwoch gibt es Temperaturen von 30 Grad und noch mehr.
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3: Ich habe immer wieder Freude, wenn ihr uns von weit weg schreibt, wo ihr uns gerade am Hören seid. Der Werner zum Beispiel aus Thailand gerade im Moment am Hören, wo er seine Harley Davidson am Putzen ist. Wo hört ihr? Dort gibt es auf jeden Fall eine Stunde Musik ohne Unterbruch. Queen mit Somebody to Love aus den 70er sogar für die Abwechslung und natürlich ganzen Haufen 80er. George Michael, Matthew Wilder, Murray Head oder aus den 90er Cure. Und jetzt gerade auch aus dem Jahrzehnt Donna Lewis. Guten Nachmittag.
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2: Im Grossraum Zürich hat es zwei Unfälle gegeben und darum jetzt auf der A1 St. Gallen Richtung Bern zwischen dem Brüttenseeler Kreuz und Zürich Seebach Stau. Dort ist der linke Fahrstreifen gesperrt. Dann auch noch auf der A51 Flughafenautobahn Richtung Zürich zwischen dem Bubenholztunnel und Zürich Nord. Ebenfalls stockender Verkehr wegen dem Unfall. Dann auf der A1 Nordring Zürich Bern Richtung St. Gallen zwischen dem Limmataler Kreuz und dem Guberstunnel haben wir auch noch stockenden Verkehr. Alle unterwegs, ganz gute Fahrt.
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2: Im Grossraum Zürich hat es einen Unfall gegeben und darum dort jetzt immer noch Stau auf der A1 St. Gallen Richtung Bern zwischen dem Brütiseller Kreuz und Zürichseebach. Dort ist der linke Fahrstreifen gesperrt. Wenn ihr dort anfahrt, dann bitte bildet eine Gasse für die Rettungsfahrzeuge. Dann sonst haben wir auch noch stockenden Verkehr auf der A1 Nordring Zürich-Bern Richtung St. Gallen zwischen dem Limmataler Kreuz und dem Gubristunnel und auch noch auf der A3 Westring Zürich-Chur Richtung Basel zwischen Urdorf Nord und dem Limmataler Kreuz. Alle Meldungen gibt es für euch auch jederzeit im Detail auf radiozürichsee.ch oder in unserer Radio Zürichsee App. Jetzt alle unterwegs, ganz gute Fahrt, in 5 Minuten ist es 2.
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2: Mit dem Janis Rüegg. Nachdem sich der Iran und die USA auf eine sofortige und dauerhafte Waffenruhe geeinigt haben, haben die Börsen weltweit positiv reagiert und der Ölpreis ist massiv gesunken. Die Referenzsorte Brent ist auf unter 83 US-Dollar pro Fass runter, also wieder etwa auf den Stand, wo wir bei Rohöl vor dem Krieg hatten. In den letzten 2,5 Monaten hat so ein Fass Öl zwischenzeitlich über 120 US-Dollar gekostet. Heute startet der G7-Gipfel am Genfersee. Die Staats- und Regierungschefs der führenden westlichen Industrienationen treffen sich im französischen Evian. Der Gipfel steht im Zeichen der Kriege im Iran und in der Ukraine und der Auswirkungen dieser Konflikte. Eines der Themen dürfte dabei das Rahmenabkommen zwischen den USA und dem Iran sein. Heute Abend sollten sich der US-Präsident Donald Trump und der französische Präsident Emmanuel Macron zu einem bilateralen Gespräch treffen. Am Gipfel ebenfalls teilnehmen werden der deutsche Bundeskanzler Friedrich Merz und der britische Premierminister Keir Starmer. Der Zürcher Kantonsrat hat die Verlängerung der Glattalbahn genehmigt. Geplant sind rund 3,3 Kilometer vom Flughafen Zürich bis Kloten Industrie. Für das Projekt hat der Rat eine Summe von 543 Millionen Franken bewilligt. Neben dem Ausbau der Bahn sind dort auch Hochwasserschutz und eine neue Veloroute drin. Gegen den Veloweg hat sich die SVP vergeblich gewehrt.
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2: Heute ist es sonnig und warm. Aktuell messen wir in der Stadt Zürich 25 Grad, in Gossau sind es 24 und in Reichenburg 23 Grad. Es bleibt auch weiter sonnig. Am Mittwoch gibt es Temperaturen von 30 Grad und mehr.
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3: Die eine oder der andere von euch dürfte gerade ein bisschen Ferienvertretung machen für die, die schon sind, die ohne Kind oder wo die Kinder schon genug alt sind. Für die anderen heisst es jetzt eben noch ein bisschen durchheben bis zu der Sommerferien. Aber kein Problem, wir haben eine weitere Stunde Musik, wo wir Nonstop-Hits spielen. Aus den 90ern zum Beispiel gerade Lenny Kravitz oder Neck oder aus den 80ern Sandra Davide, Michael Jackson und noch ganz viel mehr. Guten Nachmittag.
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2: Im Grossraum Zürich hat es einen Unfall gegeben, der immer noch beschäftigt, und zwar auf der A1 St. Gallen Richtung Bern zwischen dem Brütenseller Kreuz und Zürichseebach staut es jetzt immer noch. Der hat immer noch ein Rettungsgas für die Rettungsfahrzeuge gebildet. Dann in der Region Zürich-Oberland und Obersee, dort haben wir stockenden Verkehr, wenn wir von Oster Richtung Wiel unterwegs sind, zwischen Atal, Seegräben und Wetzikon. Also unterwegs, ganz gute Fahrt.
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2: Im Grossraum Zürich beschäftigt immer noch ein Unfall von Anfangs Nachmittag und darum haben wir noch Stau auf der A1 St. Gallen Richtung Zürich zwischen dem Rastplatz Balderswil und Zürich Ost. Dann auch noch in der Region Zürich Oberland und Obersee stocken dort von Ost Richtung Wiel zwischen Atal, Seegräben und Wetzikon. Alle Meldungen gibt es für euch auch jederzeit auf radiozürichsee.ch oder in der Radio Zürichsee App. Allen unterwegs, ganz gute Fahrt, es ist 4 vor 3.
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2: Mit dem Janis Rüegg. Nachdem sich der Iran und die USA auf eine sofortige und dauerhafte Waffenruhe geeinigt haben, haben die Börsen weltweit positiv reagiert und der Ölpreis ist massiv gesunken. Die Referenzsorte Brent ist auf unter 83 Dollar pro Fass runter, also wieder etwa auf den Stand, wo wir bei Rohöl vor dem Krieg hatten. In den letzten 2,5 Monaten hat so ein Fass Öl zwischenzeitlich über 120 US-Dollar gekostet. Großbritannien startet einen Versuch von einem Social-Media-Verbot für Kinder und Jugendliche. Das hat der britische Premier Keir Starmer angekündigt. Ein generelles Verbot sei die richtige Entscheidung, hat er gesagt. Bei der Sicherheit von Kindern und Jugendlichen können wir keinen Kompromiss eingehen. Verschiedene Plattformen sollen für unter 16-Jährige verboten werden, darunter nicht nur soziale Medien, sondern auch Gaming- und Livestreaming-Plattformen. Verschiedene andere Länder diskutieren über ähnliche Verbote, unter anderem Frankreich, Österreich und Griechenland. Die Nachfrage nach Kompetenzen im Bereich künstliche Intelligenz hat in der Schweiz stark zugenommen. Im letzten Jahr ist die Zahl der Stellenangebote mit KI-Bezug um rund 9'000 angestiegen auf einen Rekordwert von 25'000. Das zeigt der KI-Jobbarometer vom Beratungsunternehmen PwC, wo sie heute veröffentlicht haben. Vor allem gesucht werden Mitarbeitende, die in ihrem Berufsalltag KI anwenden können. Die Nachfrage nach KI-Entwickler hat deutlich weniger stark zugenommen.
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2: Heute ist es sonnig und warm. Aktuell messen wir in der Stadt Zürich 26 Grad. In Wädischwil und Feraldorf sind es 24 Grad. Es bleibt auch weiter sonnig. Ab Mittwoch gibt es Temperaturen von 30 Grad und auch noch mehr.
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3: Nochmal ein Gruß aus der Ferne reinkommen. Liebe Grüße zurück also auf Italien zu der Helen und Co. ins Wohnmobil. Wir sind spontan ein bisschen am Sammeln, wo überall auf der Welt Leute uns hören. Ob jetzt eben Italien, Thailand, Gomiswald, Zürich, Stäfen oder Ostern. Wir schicken sonnige Grüße und eine Stunde Musik ohne Unterbruch zu euch. Mit dabei Top-Namen und Hits aus den 80er und 90er wie Katrina and the Waves, Michael Jackson, Gypsy Kings, Cher oder jetzt gerade Smash Mouth. Guten Anspruch!
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1: Im Grossraum Zürich auf der A1 Nordring Zürich-Bern Richtung St. Gallen zwischen dem Limmataler Kreuz und dem Gubrestunnel haben wir stockenden Verkehr. Ebenfalls stockend auf der A1 St. Gallen Richtung Zürich zwischen dem Brütisellen Kreuz und Zürich-Ost. Auf der A1 St. Gallen Richtung Bern zwischen Zürich-Seebach und dem Limmataler Kreuz. Und auch noch stockenden Verkehr auf der A3 Westring Zürich-Chur Richtung Basel zwischen Urdorf Nord und dem Limmataler Kreuz. Allen unterwegs, ganz gute Fahrt.
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4: Im Grossraum Zürich haben wir stockenden Verkehr Richtung St. Gallen auf der A1 vor dem Gubrist ab dem Limmataler Kreuz und auf dem Westring an Burdorf Süd. Dann von St. Gallen Richtung Zürich stocken es ab dem Brütiseller Kreuz bis zu der Verzweigung Zürich-Ost. Alle Meldungen gibt es für euch auch immer auf radiozürichsee.ch oder in der Radio Zürichsee App. Kommen alle gut und sicher weiter. 5 Minuten und dann ist es 4 Uhr.
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5: Mit dem Janis Rüegg. Die Kantonspolizei Zürich zeigt Dutzende Personen wegen zu lauten Auto an. Wie sie mitteilt, hat die Polizei in den letzten 2 Wochenenden gezielte Verkehrskontrollen durchgeführt. Dabei haben 57 Personen wegen zu lauten Auto oder gravierenden technischen Mängeln eine Anzeige bekommen. Bei der Kontrolle hat die Polizei zudem 25 Fahrzeuge eingezogen. Wie die Polizei weiter mitteilt, sind die festgestellten Mängel verbotene Veränderungen an den Abgasanlagen und Manipulationen an den Motorsteuergeräten gewesen. Die Nachfrage nach Kompetenzen im Bereich künstliche Intelligenz hat in der Schweiz stark zugenommen. Im letzten Jahr ist die Zahl der Stellenangebote mit KI-Bezug um rund 9'000 angestiegen auf einen Rekordwert von 25'000. Das zeigt der KI-Jobbarometer vom Beratungsunternehmen PwC, wo sie heute veröffentlicht haben. Vor allem gesucht werden Mitarbeitende, die ihren Berufsalltag KI anwenden können. Die Nachfrage nach KI-Entwickler hat deutlich weniger stark zugenommen. Und zu der guten Nachricht vom Tag: Hirnschrittmacher mit künstlicher Intelligenz sollen an Parkinson-Patienten beim Laufen helfen. Forschende von der Eidgenössischen Technischen Hochschule Lausanne und dem Unispital Lausanne haben ein System entwickelt, das mit einer KI die aktuelle Aktivität des Patienten erkennen kann, also ob er gerade sitzt, steht oder läuft. Damit kann die Hirnstimulation je nachdem laufend angepasst werden und so sollen die Betroffenen besser laufen können.
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5: Auch gegen den Abend ist es sonnig und warm. Aktuell messen wir in der Stadt Zürich 27 Grad. Zivil sind es 24 und zu Winterthur 25 Grad. Es bleibt auch weiter sonnig. Am Mittwoch gibt es Temperaturen von 30 Grad und noch mehr.
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4: 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Freude an der Live-Musik vom Wochenende nach dem Rewind-Festival mit den besten Tribute-Künstlern von der Tina Turner, Michael Jackson, Queen und Coldplay. Halt noch ein bisschen an. Und da passt darum gerade das Lied von Opus gut als Statement. Übersetzt, es geht nichts über Live-Musik. Ihre 80er-Hit Life is Life jetzt gerade für euch. Und nachher auch aus den 90ern der Eros Ramazzotti, der auf uns wartet. Guten Endspurt an diesem Montag.
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sind ihr heute begrüßt worden von euren Gespänli. Guten Nachmittag auf Radio Zürichsee, 11 ab 4. Bei mir hat es geheißen, Sabrina, du bist Letzte. Danke. Und wo? Beim WM-Tippspiel. Gut, es überrascht mich nicht. Also, wenn ihr auch am Tippen seid, gerade bei der Fußball-WM, dann einfach sicher nicht gleich tippen wie ich heute Abend noch. Das heisst, Spanien könnte nicht 7-0 gegen Kap Verde und Belgien nicht 2-0 gegen Ägypten. Ich hoffe, falls ihr tippt, dass es besser läuft bei euch als bei mir. Und dafür hoffe ich aber, lande ich jetzt den Punktlandung bei eurem Musikgeschmack mit dem 80er-Hit von Alphaville.

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0: Kennt ihr das auch jemanden gehabt? Im Singen in der Schule, wenn es einfach zu hoch war, zum Mitsingen mit den anderen. Und dann eben der Moment, wo man ins Register wechselt, wo es einem ein bisschen wöhler ist. Oh, Erleichterung. Da davon kann uns auch die nächste Gruppe ein Lied singen. Zuerst hätte der Sänger nämlich ein paar Oktaven höher müssen singen, bis ihm der Kollege dann gesagt hat, Mensch, ein bisschen tiefer geht nicht auch. Jetzt passt's. Und wie? Weil 90er-Hit gehört er gerade nach der kurzen News.
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0: 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Wir haben fast nichts auf der Straße im Grossraum Zürich stocken. Auf jeden Fall vor dem Gubrist ab dem Limmataler Kreuz Richtung St. Gallen und auf dem Westring an Burdorf Süd. Dann in der Gegenrichtung zwischen dem Brütiseller Kreuz und der Verzweigung Zürich-Ost. Dann noch Richtung Schaffhausen ab Winterthur Nord bis Henker stockenden Verkehr. Kommen alle gut und sicher weiter. 5 Minuten und dann ist es 4:30.
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2: Mit dem Janis Rüegg. Nachdem sich der Iran und die USA auf eine sofortige und dauerhafte Waffenruhe geeinigt haben, haben die Börsen weltweit positiv reagiert und der Ölpreis ist massiv gesunken. Die Referenzsorte Brent ist auf unter 83 US-Dollar pro Fass runter, also wieder etwa auf den Stand, wo Rohöl vor dem Krieg hatte. Der G7-Gipfel startet mit einem Hoffnungssignal. Nach der Einigung auf das Abkommen zum Ende des Irankriegs bereitet der US-Präsident mit seinen Verbündeten eine Umsetzung vor. Deutschland, Frankreich, Großbritannien und Italien sind parat, sich an einer rein defensiv ausgerichteten, unabhängigen Militäraktion zu beteiligen zur Sicherung der Strasse von Hormus. Der Zürcher Kantonsrat hat die Verlängerung der Glattalbahn genehmigt. Geplant sind rund 3,3 Kilometer vom Flughafen Zürich bis Kloten-Industrie. Für das Projekt hat der Rat eine Summe von 543 Millionen Franken bewilligt.
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2: Auch wegen der Abend ist es sonnig und warm. Aktuell messen wir in der Stadt Zürich 26 Grad. Zur Küsnacht und zur Lachen sind es 25 Grad. Es bleibt auch weiter sonnig. Ab Mittwoch gibt es Temperaturen von 30 Grad und auch noch mehr. Das aktuelle Wetter und die genaue Prognose für euren Standort findet ihr auch jederzeit in der Radio Zürichsee App.
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Habt ihr euch eigentlich auch schon mal gefragt, was das für ein Geräusch ist am Anfang von der Madonna in ihrem Like a Prayer? Es ist eine Tür. Also bei ihr wird eine Tür vor der Nase zugeschlagen. Bei euch hoffe ich, ihr könnt jetzt auch gleich die Türen beim Geschäft zutun oder die vom Auto oder Zug geht auf. Für euch Endspurt Madonna Like a Prayer aus den 80er und nachher Mr. Mr. Und dann freuen wir uns auch noch auf etwas aus den 70er Schmuckschatulle von den Buggles. Und jetzt eben Türen auf oder zu. Und einen guten Endspurt mit Radio Zürichsee.

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4: Wir haben ein bisschen Feierabendverkehr im Grossraum Zürich, wie auch in der Region Zürich-Oberland und Obersee. Der haltet sich aber in Grenzen. Alle Meldungen im Detail findet ihr auch immer auf radiozürichsee.ch oder in der Radio Zürichsee-App. Kommen alle gut und sicher in Feierabend, 5 Minuten und dann ist es 5.
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5: Mit dem Janis Rüegg. Nachdem sich der Iran und die USA auf eine sofortige und dauerhafte Waffenruhe geeinigt haben, haben die Börsen weltweit positiv reagiert und der Ölpreis ist massiv gesunken. Die Referenzsorte Brent ist auf unter 83 US-Dollar pro Fass runter, also wieder etwa auf den Stand, wo wir bei Rohöl vor dem Krieg hatten. In den letzten 2,5 Monaten hat so ein Fass Öl zwischenzeitlich über 120 US-Dollar gekostet. Der G7-Gipfel startet mit einem Hoffnungssignal. Nach der Einigung auf ein Abkommen zum Ende vom Irankrieg bereitet der US-Präsident Donald Trump mit seinen Verbündeten eine Umsetzung vor. Deutschland, Frankreich, Großbritannien und Italien sind parat, sich an einer rein defensiv ausgerichteten, unabhängigen Militäraktion zu beteiligen zur Sicherung von der Strasse von Hormus. Auch auf dem Programm vom Gipfel steht der Ukraine-Krieg. Nebst den Auswirkungen soll es dort auch um Militärhilfe und Sanktionen gegen Russland gehen. Und zur guten Nachricht vom Tag. Hirnschrittmacher mit künstlicher Intelligenz sollen auch Parkinson-Patienten beim Laufen helfen. Forschende von der Eidgenössischen Technischen Hochschule Lausanne und dem Unispital Lausanne haben ein System entwickelt, das mit einer KI die aktuelle Aktivität des Patienten erkennen kann. Also ob er gerade sitzt, steht oder sich bewegt. Damit kann die Hirnstimulation je nachdem in Echtzeit angepasst werden und so sollen die Betroffenen besser können laufen.
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5: Auch wegen der Abend ist es sonnig und warm. Aktuell messen wir in der Stadt Zürich 26 Grad, in Rapperswil und in Opfiken sind es 25 Grad. Es bleibt auch weiter sonnig. Ab Mittwoch gibt es Temperaturen von 30 Grad und noch mehr.
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4: Wir hoffen, euer Start in die neue Woche ist soweit gut gegangen, dass ihr pünktlich auf seid, gute Stimmung habt und jetzt auch noch ein bisschen Fuss für den Feierabend. Und übrigens mit diesen 26 Grad ist es der kühlste Feierabend der Woche, kann man also noch profitieren. Und jetzt für ein ausgeglichenes Gemüt aus dem 93 Will You Be There, Michael Jackson, und dann freuen wir uns noch auf den Kult Song aus den 80er, Ghostbusters und noch ganz viel mehr. Guten Feierabend!
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0: machen wir mal den Satz fertig. Stress ist ungesund. Genau. Guten Abend auf Radio Zürich. Jetzt ab 5, das wissen wir ja alle. Aber was Stress mit unserem Körper alles machen kann, das wissen wir vielleicht noch nicht alle. Der Martin Diener erzählt uns gerade im Rahmen von unserer neuen Rubrik Stars und Stories, wo wir allerlei Spannendes, Kurioses und Unfassbares über unsere Radio Zürich Stars erfahren. Ihr dürft gerne mitraten, wer gemeint ist.
1: Stellt euch Folgendes vor. Mitte 90er Jahre eine Frau, die fast alles erreicht hat, aber auf das Mal streikt der Körper. Konzert für Konzert, sie wird müder, erschöpfter, bis ihre Haare ausgehen. Das ist zu viel für sie, sie taucht ab. Jahrelang reist sie durch ferne Länder, geniesst es, lebt anders, fern von Hektik und Erwartungen. Bis alles wieder parat ist, das Herz und die Haare. Sie kommt zurück auf die Bühne, aber mit ihrem Tempo. Die Frau, die vor lauter Stress ihre Haare verloren hat, ist die Frontfrau von der Band.
0: Die Auflösung gibt es morgen am Morgen in der Morgenshow mit dem Flo Michel um 20 ab 6 und 20 ab 8. Und jetzt zu einer Band. Seiner Zeit mit ordentlicher 80er-Mähne Talk Talk, It's My Life. Für einen Feierabend, wo man viel mitsingen kann.

0: Guten Montag miteinander mit Radio Zürichsee. Über den nächsten Künstler kann man so manches sagen. Er war ein Model, hat Wurzeln in England, Irland, in den Niederlanden, Burma, und seine Lieder haben immer gut Tempo gehabt. Ein Lied war der grösste Erfolg, und zwar 1990. Und genau das haben wir euch nach der Kurznews.
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0: Wir haben den normalen Feierabendverkehr im Grossraum Zürich, wie auch in der Region Zürich-Oberland und Obersee oder Region Wallensee. Aber nichts Außergewöhnliches. Kommen alle gut und sicher heim. 5 Minuten noch, dann ist es 5:30.
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5: Mit dem Janis Rüeg. Nachdem sich der Iran und die USA auf eine sofortige und dauerhafte Waffenruhe geeinigt haben, haben die Börsen weltweit positiv reagiert und der Ölpreis ist massiv gesunken. Die Referenzsorte Brent ist auf unter 83 US-Dollar pro Fass runter, also wieder etwa auf den Stand, wo Rohöl vor dem Krieg hatte. Der G7-Gipfel startet mit einem Hoffnungssignal. Nach der Einigung auf ein Abkommen zum Ende vom Irankrieg bereitet der US-Präsident mit seinen Verbündeten eine Umsetzung vor. Deutschland, Frankreich, Großbritannien und Italien sind bereit, sich an einer rein defensiv ausgerichteten, unabhängigen Militäraktion zu beteiligen zur Sicherung der Strasse von Hormus. Wenn der Bundesrat, wie zum Beispiel während der Covid-Pandemie, per Notrecht Massnahmen beschließt, soll er die Anwendung künftig klarer erläutern müssen. Ein entsprechendes Gesetzesprojekt ist heute vom Ständerat angenommen worden. Der Bundesrat selber hat sich im Vorfeld auch schon für das Projekt ausgesprochen.
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5: Auch gegen den Abend ist es weiter sonnig und warm. Aktuell messen wir in der Stadt Zürich 26 Grad, in Wetzikon sind es 24 und in Wohlen 25 Grad. Es bleibt auch weiter sonnig. Am Mittwoch gibt es Temperaturen von 30 Grad und noch mehr. 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

eine schöne Stimme. Herzlich willkommen im Montagfeierabend auf Radio Zürichsee. Wir machen gerade weiter mit einer weiteren markanten Stimme. Der Phil Collins, den sieht man ja in der Regel nicht viel tanzen, aber mit dem Philip Bailey zusammen hat er es gemacht in den 80er Jahren, gerade bei dem Song Easy Lover. Den haben wir für euren Feierabend vielleicht animiert, euch ja auch, um ein bisschen bewegen, gerade so wie der nächste Song aus den 90er, der auch schon parat ist. Der Billy Ray Cyrus mit Achy Breaky Heart und dann geht es zurück in die 80er mit der Pat Benatar und noch ganz viel mehr.

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5: Zwei Unfälle hat es gegeben. Zum einen grosser um Zürich A3, richtig kurz zwischen dem Limmataler Kreuz und dem Äschertunnel. Wegen dem Unfall Stau, der linke Fahrstreifen ist gesperrt. Dann gehen wir noch in die Region Obersee. Da haben wir auch einen Unfall auf der A15 Oberlandautobahn Richtung Kiwil. Darum zwischen Jona und Rapperswil Stau. Da braucht ihr etwa 10 Minuten mehr Zeit. Sonst haben wir den normalen Feierabendverkehr im Grossraum Zürich, wie auch in der Region Zürich-Oberland und Obersee oder in der Region Wallensee. Kommen alle gut und sicher weiter. Alle Meldungen im Detail gibt es auch immer auf radiozürichsee.ch oder in der Radio Zürichsee App. Jetzt ist es 5 vor 6.
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6: Mit dem Janis Rüegg. Wenn der Bundesrat, wie zum Beispiel während der Covid-Pandemie, per Notrecht Massnahmen beschließt, soll er die Anwendung künftig klarer erläutern müssen. Ein entsprechendes Gesetzesprojekt ist heute vom Ständerat angenommen worden, wie er mitteilt hat. Konkret soll der Bundesrat bei einer Notverordnung in einem Bericht aufzeigen müssen, dass die rechtlichen Voraussetzungen dafür erfüllt sind. Das auch in Bezug auf die Auswirkungen auf Grundrecht und Vereinbarkeit mit übergeordneten Recht. Der Bundesrat hat sich im Vorfeld auch schon für das Projekt ausgesprochen. Die Kantonspolizei Zürich zeigt Dutzende Personen wegen zu lauten Auto an. Wie sie mitteilt hat, hat die Polizei an den letzten zwei Wochenenden gezielte Verkehrskontrollen durchgeführt. Dabei haben 57 Personen wegen zu lauten Auto oder gravierenden technischen Mängel eine Anzeige bekommen. Bei der Kontrolle hat die Polizei zudem 25 Fahrzeuge eingezogen. Wie die Polizei weiter mitteilt, sind die festgestellten Mängel verbotene Veränderungen an der Abgasanlage und Manipulationen am Motorsteuergerät gsi. Und zur guten Nachricht vom Tag. Hirnschrittmacher mit künstlicher Intelligenz sollen auch Parkinson-Patienten beim Laufen helfen. Forschende von der Eidgenössischen Technischen Hochschule Lausanne und dem Unispital Lausanne haben ein System entwickelt, das mit einer KI die aktuelle Aktivität eines Patienten erkennen kann, also ob er gerade sitzt, steht oder sich bewegt. Damit kann die Hirnstimulation je nachdem in Echtzeit angepasst werden und so sollen die Betroffenen besser können laufen.
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6: Auch am Abend ist es sonnig und warm und die Nacht bleibt trocken. Aktuell messen wir in der Stadt Zürich 26 Grad, in Winterthur und Schmerken sind es 25 Grad. Es bleibt auch weiter sonnig, ab Mittwoch gibt es Temperaturen von 30 Grad und auch noch mehr.
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5: Und ich möchte noch mal eine weitere gute Nachricht vom Tag anhängen, wenn ich darf, Janis. Bonnie Tyler ist aus dem Koma erwacht. Durchschnaufen nach jetzt über einem Monat. Es hat Komplikationen gegeben in einer Operation, darum das Ganze. Es geht also immer noch ein Weile bis sie auf dem Damm sind, aber es geht vorwärts. Holding Out for a Hero, lassen wir auf das gerade laufen für euch. Feierabend nach dem 80er gibt es noch die Patch Up Boys und dann gehen wir in die 90er mit den Cranberries.
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Was für ein Sonntag war das gestern wieder gewesen. Guten Abend auf Radio Zürichsee, 11 ab 6. Grosse Abstimmungen in der Schweiz, in den Kantonen. Und wenn man so denkt, auch diese Vorlagen haben es am Anfang mal mit Unterschriften sammeln angefangen. Irgendwie ein Mittel, wo man schon ganz früh anfangen damit zu arbeiten. Wenn ich denke, bei meinen Neffen im Quartier Zuster sind die Kinder letztens Unterschriften sammeln, weil sie gehofft haben, so den Vermieter können überzeugen, dass sie ihr Baumhaus stehen lassen dürfen. Irgendwie ist es mir noch eingefahren. So herzig, so viel Herzblut, ein Baumhaus als Kind, können wir alle verstehen, der Jackpot. Ich weiss leider nicht, ob sie es jetzt behalten oder nicht. Auf jeden Fall sind wir privilegiert, dürfen wir so mitreden. Und gleich ist es auch schön, dürfen wir heute Abend den Kopf von all dem jetzt ein bisschen auslüften. Einmal so hoffe ich, ist es bei euch jetzt zum Beispiel gerade mit Musik von Rick Astley, Never Gonna Give You Up aus den 80ern.

0: Guten Abend auf Radio Zürichsee. Heutzutage kann man ja Lieder innerhalb von wenigen Minuten generieren lassen von einer künstlichen Intelligenz. Wenn man denkt, was für eine Odyssee hinter einem Song, den wir jetzt euch dann gerade noch parat haben, steckt, das ist unglaublich. Der Billy Joel hat eigentlich weit fernab vom Schuss etwas aufnehmen, ist sogar mit der Fähre auf eine Insel, wo er eigentlich nur mit seinen Kollegen, Bandkollegen am Arbeiten war. Dann hat er gleich aber noch Hilfe von Externen mal angefragt, was der so meint, und der gefunden, nein, kommst zurück mit mir in ein offizielles Studio, wir tun nochmal alles umstellen. Man kann so sagen, der Weg hat sich gelohnt. Einer von seinen ganz grossen Hits aus dem 93 haben wir euch gerade nach dem Verkehrsupdate und dem Wetterupdate.
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0: Und da haben wir zwei Unfälle. Zum einen im Grossraum Zürich A3 Richtung Chur zwischen dem Limmataler Kreuz und Birmensdorf, drum stockenden Verkehr. Dann ein Unfall auf der Oberlandautobahn A15 Richtung Kiwil zwischen Jona und Rapperswil, drum Stau. Da haben wir einen Zeitverschluss von etwa einer Viertelstunde. Dann in der Gegenrichtung Oberlandautobahn Richtung Reichenburg zwischen Rapperswil und Jona der Abschnitt gesperrt, eben wegen dem Unfall. Dann haben wir noch den normalen Feierabendverkehr im Grossraum Zürich, wie auch in der Region Zürich-Oberland und Obersee. Und auch im Glarnerland kommen alle gut und sicher heimwärts.
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2: Auch am Abend ist es sonnig und warm und die Nacht bleibt trocken. Aktuell messen wir in der Stadt Zürich 26 Grad, in Ostern sind es 25 und in Wallenstadt 24 Grad. Es bleibt auch weiter sonnig, ab Mittwoch gibt es Temperaturen von 30 Grad und noch mehr. Das aktuelle Wetter und die genaue Prognose für euren Standort findet ihr auch jederzeit in der Radio Zürichsee-App.
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Ich gratuliere euch zum Montagfeierabend, wo bei den einen ganz klar noch Fußball-WM auf dem Programm steht, bei den anderen noch das schöne Wetter geniessen und. Wenn ihr es macht, wir sind da für euch mit neu, noch mehr Musik auf der Feierabend. Jetzt gerade mit den Bengals, die über einen Montag singen, wo sie mit dem falschen Bein aufgestanden sind. Manic Monday gerade für euch, dann bleiben wir noch in den 80ern mit High on Emotional.

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1: Es hat einen Unfall gegeben in der Region Zürich-Oberland und darum haben wir jetzt auf der A15 Jona Richtung Wiel zwischen Jona und Rapperswil ist gesperrt. Dort wird der Verkehr umgeleitet. Dann sonst in der Region Zürich-Oberland haben wir auch noch zwischen Dürnten und Rapperswil Stau. Dann in der Region Glarland und Wallensee auf der A3 Chur Richtung Zürich zwischen Wallenstadt und Wesen stockender Verkehr. Alle Meldungen im Detail findet ihr auch immer auf der radiozürichsee.ch Webseite oder in unserer Radio Zürichsee App. An und weg, ganz gute Fahrt, es wird 5 vor 7.
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1: Mit dem Janis Rüegg. Wenn der Bundesrat, wie zum Beispiel während der Covid-Pandemie, per Notrecht Massnahmen beschließt, soll er diese Anwendung künftig klarer erläutern müssen. Ein entsprechendes Gesetzesprojekt ist heute vom Ständerat angenommen worden, wie er mitteilt hat. Konkret soll der Bundesrat bei einer Notverordnung in einem Bericht aufzeigen müssen, dass die rechtlichen Voraussetzungen dafür erfüllt sind. Das auch in Bezug auf die Auswirkungen auf die Grundrechte und die Vereinbarkeit mit übergeordneten Recht. Der Bundesrat selber hat sich im Vorfeld auch schon für das Projekt ausgesprochen. Das E-Counting-System kommt bei den Zürcher Gemeinden gut an. Die letzte Zürcher Gemeinde hat am Sonntag gegen die 6 Uhr am Abend das Abstimmungsresultat geliefert. In den Pilotgemeinden mit elektronischem Zählen ist das deutlich schneller gegangen. Regensdorf, Küsnacht, Meilen und 6 weitere Gemeinden haben am Sonntag zum ersten Mal diese Methode genutzt. Sehr begeistert zeigt sich der Gemeindeschreiber von Regensdorf. Der Aufwand sei deutlich gesunken und das trotz der überdurchschnittlichen Stimmbeteiligung und der Zahl der Vorlagen. Die EU verschärft Sanktionen gegen die Kriegswirtschaft von Russland. Genauer gesagt gegen Unternehmen und Personen, die zu der russischen Rüstungsindustrie gehören oder Verbindungen zu der sogenannten Schattenflotte haben. Wie der Rat der Mitgliedstaaten mitteilt, sind beim Treffen zudem Strafmassnahmen gegen 15 Personen und eine Organisation beschlossen worden, die mit dem Tod eines Kreml-Gegner 2024 im russischen Straflager in Verbindung gebracht werden. Mit den Strafmassnahmen soll der Druck auf Russland erhöht werden.
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1: Auch am Abend ist es sonnig und warm und die Nacht bleibt trocken. Aktuell messen wir in der Stadt Zürich 26 Grad, in Siona sind es 25 und in Volkertschwil 24 Grad. Es bleibt auch weiter sonnig, am Mittwoch gibt es Temperaturen von 30 Grad und auch noch mehr.

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